0: Herzen.
1: Capital Bra. Sehr speziell, sehr einzigartig, sehr geil. Ich liebe es. Mal die Nummer 1 in Deutschland. Und wie gesagt, er ist der König. Der Nummer 1 Titel in Deutschland. 13 Mal hat er es geschafft, unser Russe auf Nummer 1 zu sein. Hey, sehr, sehr geil. Top 20 Radio. Wir spielen die Nummer 1 Hits. Nummer 1 aus 79.

Gruppe nennt sich Earth and Fire 79 Nummer 1. Ihr Song hieß Weekend. Zwei Jahre später war das hier die absolute Nummer 1 und nicht nur in Germany. Toller Titel von Kim Carnes. Better Day Besides. Wochenlang in den Charts, verdientermaßen.

0: Nochmal zwei Jahre später war das hier die absolute Nummer 1. Eine neue Musikrichtung war geboren, die neue Deutsche Welle.
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0: Herz.
1: Sehr geiler Titel, muss man sagen.
0: Denn die Liebe, Liebe, Liebe, Liebe, die macht viel Spaß.
1: So viel Spaß.
0: Viel mehr Spaß.
1: Als irgendwas, das war Dürf und Kodo aus dem Jahre 83, Nummer 1. Wir düsen im Sauseschritt zu 85. Ja, einer seiner ganz, ganz großen Hits, Mr. Elton John und seine Nikita, verdientermaßen Nummer 1, nicht nur in Germany.

Top 20 Radio Bit, der Mixshow. Wir mixen die Nummer 1 Hits, die besten aller Zeiten durcheinander. Das war Elton John, Nummer 1, 85. In Deutschland, in England, in Amerika, in vielen Staaten mit diesem wunderbaren Werk. 3 Jahre später, das war die Nummer 1. Erinnert ihr euch noch? Iminalu Ofrahasa. Wochenlang die absolute Nummer 1, verdientermaßen.

2009 haben sie es endlich geschafft. Nummer 1 für Rosenstolz, hier kommt die Sonne. 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Musikzusammenstellungen am Mikrofon war der Bernie. Auch das war ein Nummer 1 Hit.

Unvorstellbar. Hunderte Millionen weltweit hatten Gänsehaut. Bei diesem Auftritt von Paul Pott 2007 gewann er Britain's Got Talent mit einem wunderschönen Titel, das sage ich noch schnell, geschrieben von Puccini, eine Arie aus der Oper Turandot, 1260, glaube ich, uraufgeführt in Mailand, aus dem dritten Akt. Und in der Oper geht es darum, vor 3000 Jahren im chinesischen Reich kam ein fremder Prinz, um das Herz einer Prinzessin, der Prinzessin Turandot, zu erobern. Und die stellte ihm einige Rätselfragen und er gewann sie alle und bekam sie als Preis zur Gemahlin. Damals gewann man nicht Millionen im Lotto, sondern eine Prinzessin. 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

Turn Back Time, genau das machen wir heute. Eine Stunde Music Mix Show bei Top 20 Radio. Wir haben sie, die Powerfrauen aus den 80er Jahren. Das war Cher, If I Could Turn Back, und Girls wollten in den 80ern Fun. Auf Platz 14 der erfolgreichsten Ladies aus den 80ern, hier ist Cyndi Lauper. Ihr Hit damals hieß Girls Just Wanna Have Fun.

Damit ist sie rein international in die Charts. Cyndi Lauper, Girls Just Wanna Have Fun. Die erfolgreichsten aus den 80ern, die Ladies der Charts. Dazu gehört auch die hier. Das war ihr Zeitalter, die 80er. Hier ist Madonna.

Es hagelte ein Knaller nach dem anderen bei Madonna. In den 80ern, einer der Hits war Papa Don't Preach. Wir sind bei der Nummer 13 der erfolgreichsten Ladies der 80er, Alison Moyet.

Alison Moyet, ganz groß in den 80ern. Is This Love, fragt sie, auf Platz Nummer 12 in den besten Listen der Pop-Ladies der 80er Jahre. Eine Lady darf natürlich nicht fehlen, die hier, Diana Ross, Upside Down.

seid richtig. Ja, das waren sie, die Drifters aus dem Jahre 1976 für Petra Klein aus Koblenz. Und weiter geht's mit dem nächsten Titel für Peter Petutschnik. Er wohnt in Wien und er sagt, ihr habt doch immer so geile 70er Jahre Musik. Wie das hier. Das sind die Tramps, Hold Back the Night, 70er Hits. Bei Top 20 Radio, ihr seid richtig. Bleibt eingetuned für eine Stunde eure Hits. Eure Wünsche mit Bernie in eurem Studio. Jetzt kommt Disco Philly Sound.

Black Music aus den Vereinigten Staaten aus Amerika. Das waren die Tramps und Hold Back the Night. Apropos amerikanische Staaten oder US-Staaten. Roberta Flynn kommt aus Washington D.C. Dort hört man uns ebenfalls und sie sagt, diesen Mix, den gibt's noch nicht mal bei irgendeinem Radio in den USA und da gibt's verdammt viele Stationen. Sie wünscht sich einen Hit aus dem Jahre 2023. Hallo und James Arthur wieder in den Charts mit diesem Ding im Februar 23.

Original stammte von den Shapeshifters. Das war die Version 2023 bei Top 20 Radio. Ihr seid richtig angetunt. Hier sind die Hörerwünsche. Dimitri kommt aus der Ukraine, genau aus Jalta, und er wünscht sich die neue Version von Jennifer Rush.

0: Und so klingt die neue Version. Gewünscht für Dimitri aus der Ukraine. Jetzt geht's weiter mit Cat Stevens. Uralt, wunderschön, was zum Träumen, zum Relaxen. Hier ist Father and Son. Cat Stevens mit seiner Klampfe. Der brauchte nur das und ein Mikro.
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No. Hier geht noch keiner. Die Sendung fängt ja gerade erst an. Das war ein wunderschöner Oldie von Cat Stevens. Titel heißt Father and Son. Top 20 Radio mit den Hörerwünschen. Das war übrigens für Ruth Baumann aus Neustadt an der Weinstraße. Und Tommy Zadworny wohnt in Speyer und wünscht sich Pussycat.

Das waren sie, die Pussycats aus Holland kamen sie. Georgie, ihr zweiter Hit. Und dann war Schluss für die Mädels mit den Katzenaugen. Top 20 Radio, wir erfüllen Wünsche. Peter Winkens aus Leipzig möchte hören Miley Cyrus aus dem Jahre 2023, die absolute Nummer 1.

wochenlang die Nummer 1 in Deutschland, aber nicht nur in Deutschland, in Amiland und überall. Das war Miley Cyrus und ihr Titel Flowers. Roberto Menezes wohnt, oh geil, an der Copacabana in Rio de Janeiro und auch er hört Top 20 Radio und er wünscht sich einen 80er-Titel. Er wünscht sich Schalama.

Santa Claus Postman, bring me a letter. Damals war die Welt noch in Ordnung. Das war Secret Service. Wochenlang Top 10 in Germany gewünscht von Daniel Stelter. Für Disco Fox interessierte sich. Er wohnt in Berlin. Und Edda Gott aus Berlin wünscht sich etwas Aktuelles aus dem Jahre 2023.

0: Schöner Titel. Star Walking. Wir, das sind die Stars Walken heute bei der Grußsendung bei Top 20 Radio. Ruth Klein kommt aus Hamburg, hat uns geschrieben und wünscht sich einen richtig schönen Oldie.
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0: Top 20. Habe lange nicht mehr gespielt. Smokey Robinson. Titel heißt The Tears of a Clown. Das war ein Knaller.

So haben sie damals geheult, die kleinen Clowns von Smokey Robinson. Ihr seid richtig angetunt, hier ist eure absolute Nummer 1, hier ist Top 20 Radio. Geschrieben hat Rose Mann aus Potsdam. Was will sie denn hören? Oh, das haben wir lange nicht mehr gespielt. Sie ist ein richtiger Elvis Presley Fan. Hier ist er mit Return the Sender. Ich glaube, das war sein größter Hit.

Return the Sender. Hier wird kein Sender returned. Alle bleiben dabei bei Top 20 Radio. Elvis Presley, einer der ganz, ganz Großen. Ja, seine Kinder sind ja gerade in den Schlagzeilen, aber das ist ein ganz anderes Thema. Aus Grünwald kommt Sven Mundart und er wünscht sich, oh, wieder was Aktuelles aus dem Jahre 2023. Ebenfalls wochenlang in den Top 20. Lionheart.

So. Ja, das rockt 2023 Januar, der absolute Superhit von Joel und Tom in den internationalen Charts, auch in Deutschland und natürlich bei Top 20 Radio, ganz klar. Wen haben wir jetzt? Martin Gritter aus München. Jawohl, ein Bayer. Und was will er hören? Unser Bayer aus München, der Martin, er will Christopher Cross.

Das war Arthur's Theme, Best That You Can Do. Das war Christopher Cross, einer unserer besten Rocksongs. Forever bei Top 20 Radio. Ihr seid immer noch richtig. Und wir haben noch einen Wunsch von Monika Kleinert. Sie kommt aus Hamburg und das ist ihr Song. Mit den Hörergrüßen. Erster Gruß von Andrea Klein aus Potsdam. Sie wünscht sich Milky Chance. Mikrofon ist der Bernie.

Hitsingle von Milky Chance aus dem Mai 23 für die Andrea. Jetzt haben wir noch eine Lady, die ebenfalls einen Musikwunsch hat, und zwar Roberta Bay. Sie sitzt in Florida in Fort Lauderdale und hört Top 20 Radio und sie sagt, wir kennen uns von AFN. Klar, AFN hatte damals das Funkhaus direkt in Frankfurt neben dem Hessischen Rundfunk und damals hat sie schon mich in HR3 gehört. Sie ist immer noch da. Roberta mag deutsche Musik und deswegen mag sie auch Michael Patrick Kelly.

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1: Mike Wonders. Rockin.
2: Wonders. Ja, das bräuchten wir wirklich. Einige Wunder, dass sich diese Welt irgendwie wieder in Richtung Normalität bewegt. Top 20 Radio ist hier mit der Mixshow. Wir mixen heute die Hörergrüße und Wünsche von unseren Hörern. Dennis Chat hat ebenfalls einen Wunsch. Er ist selber Artist und deswegen wünscht er sich von Ramon eine Nacht.

Das war der Ramon. Eine Nacht, DSDS-Gewinner hat geschrieben von Dieter Bohlen. Ich meine, der kann einfach alles. Der kann Pop, der kann deutschen Schlager, der kann Slow Soul Music schreiben. Er hat einfach die richtige Hand dafür. Sandy Zimmer hat uns ebenfalls einen Wunsch übermittelt. Sie kommt aus Hamburg und sie schreibt: Hey Bernie, mach bitte so weiter. Am Anfang dachte ich, was ist denn das für ein Durcheinander in der Musik? Aber wenn man mal eine Stunde gehört hat, will man nichts anderes mehr als dieses Durcheinander. Sie will was aus den 70er Jahren, die Rubens und Hey Tonight.

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Das waren die Pretty Maids mit Love Games aus dem 1987er Album Future World. Für Shivan gerne auf der Weiße gibt's Motorhead mit Dogface Boy.

0: Das waren Motorhead mit Dogface Boy aus dem 1995er Album Sacrifice.
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1: Das waren Sodom mit Sodomy and Lust aus dem Album Persecution Mania von 1987.

0: müssen noch einen Jingle machen. Wolle wartet schon.
1: Du, keine Ahnung. Rufen wir doch mal an.
0: Okay. Don?
2: Sieh, kannst du die Kaputti? Ich hupfe hier im Dreieck.
0: Im Dreieck?
2: Ja genau, meine Eier sind geschwollen.
0: Was? Du bist verschollen?
2: Nein, geschwollen. Hilfe, stecke fest in meine Bermuda-Shorts.
0: Don? Don? Don?
1: Und was ist los mit Don? Kommt er jetzt, oder?
0: Also wenn ich das richtig verstanden habe, ist sein Bermuda-Dreieck verschollen.
1: Ach du Scheiße, was machen wir jetzt?
0: Ja, spreche ich ihn, oder was? Weißt du, wie das geht mit dem Aufnehmen?
1: Ja, drück hier auf den Knopf und dann kriegen wir das schon irgendwie hin. Du musst halt bloß schauen, dass du den Don irgendwie einsprechen kannst. Und bitte.
2: Luigi?
1: Nein, stopp. Das ist, du musst rauer sein irgendwie. Der Don macht, der Don spricht irgendwie anders.
2: Luigi.
1: Ja, das wird schwierig.
3: Was ist denn hier los? Ihr wollt mich ersetzen? Ihr Schweinshund-Nasen-Drecksau-Aschkopf-Volltrottel!
0: Alter Don, du verstehst das falsch.
1: Der Wolle hockt uns schon im Nacken und das will keiner.
3: Ihr seid Fliegenfutter. So, nun können wir beginnen mit der Aufnahme.
4: Ah, Don Metallo, du hast die beide getötet, können keine Aufnahme machen.
3: Richtig, Luigi, dann drücke du das Knöpfchen.
4: Ah, Don Metallo, hier sind die 1000 Knöpfchen.
3: Ich habe dir schon 30.000 Milliarden Millionen Mal gesagt, du sollst nichts übertreiben. Du kannst so, Luigi, muss ja alles selber machen. Das ist doch immer so, gleich die Nerven verlieren musst du.
4: Scusi.
3: Cazzo.
4: Ja, du hast recht.
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6: Der nächste Wunsch ist für Shiva und Gandalf der Weiße. Danzig mit She Rides.

Das war Doro mit Total Eclipse of the Heart aus dem 2023er Album Conquerors. Ja, der nächste Wunsch ist für Devil of Metal, Manowar mit Crown and the Ring.

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3: Der vorletzte Titel für heute ist für Odin 96. Da haben wir Wasp mit Wild Child.

Das waren Wasp mit Wild Child aus dem 1985er Album The Last Command. Ja Leute, und das war's mit der Metal Force für heute. Ich bedanke mich bei euch fürs Wünschen, Grüßen und Zuhören und hoffe, das Ganze hat euch ein bisschen Spaß gemacht. Wenn ihr mich wieder hören wollt, ich bin Freitag wieder für euch da. Da gibt's dann wieder Heartlands, 2 Stunden Folk, Mittelalter und Symphonic, und ich würde mich freuen, wenn ihr wieder mit dabei seid. Bleibt aber auch am Start hier, denn nach dem letzten Wunsch, den ich jetzt gleich noch erfüllen werde, kommt der Kollege Mars auf den Stream mit der Sendung Loud and Heavy. Da wird es dann um einige Zacken härter. Da gibt es dann nämlich Death und Black Metal auf die Mütze. Da wünsche ich euch viel Spaß dabei.

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2: Ja, da ist es mal wieder soweit. Es ist Mittwoch, 18 Uhr. Ich bin am Mars, bin jetzt auf den nächsten 2 Stunden ausüben. Wie immer, ich seid hier dabei in der Runde Loud und Heavy Death und Black Metal Summing. 1 Stunde Vorgabe-Playlist und 1 Stunde lang mit euren Wünschen, deiner Wünsche und Grüßen. Könnt am besten bei uns nochmal Steam Quakenet, der Dame in der Raute, metal-n.de mit Ausdruck seinen Wunsch oder Ausdruck seinen Gruß mit euren Wunsch oder Grüßen. Oder geht es bei uns auf der Homepage www.metal-n.de. Oben ist ein Wunschgrüßling eintragen und abschicken. Auf der Homepage Seba habt ihr jetzt 2 Wünsche und eine Grenzgröße per Freischalter. Die 2 Wünsche könnt ihr abschicken, mehr müssen aber nicht sein, weil mehr als 2 Wünsche kommen eh nicht an. Was haben wir noch auf der Homepage noch auf der rechten Seite? Ein Spendenmonitor, das ist schon ein Drittel voll ungefähr. Das ist mal schön verstanden. Vielen, vielen Dank an alle, die gespendet haben. Wer spendet, kann spenden, kann mal drauflegen. Der kriegt ja alle weiteren Vorziehungen, wie es so geht. Weil ohne euch geht es leider nicht. Der Monat kostet nicht mehr gefällt. Wir müssen auch nicht aus Eintrasche zahlen. Da brauchen wir Unterstützung und da wäre schön, wenn da was reinkommt. Was haben wir auch noch auf der Homepage noch? Ein Infocenter mit Reviews von allen möglichen Anscheinen. Guck mal durchlesen, wenn euch eine Review zu Lektische haben wollt, findet ihr unter Welt nichts, was ohne kostet keinen Sinn mehr. Gegen ein paar Prozent Provision, das hilft auch. Genug gelabert, hier geht's dann mal los mit einer Runde Musik. Und da haben wir als erstes dabei Tree, Depraved Murder, The Anguish of Dystopian.

Depraved Murder hatten wir gerade mit The Anguish of Dystopian von The Unethical Terrestrial Collapse aus dem Jahr 2023. Dann kam mir gerade auch schon ein Gruß rein vom Heiler Schimmer. Servus Mars, Grüße an dich und an alle Hörer, kommen vom Niederrhein. Und auch noch ein Gruß von Schirmer genannt die Weißen, schreiben hier nach Moin Mars. Liebe Grüße, Feinheit, schon an dich, Mittelmäßigsten Engel, Nobby, Richard, Thomas, Emanuel, Wodans Wolf und alle, die dabei sind. Wir freuen uns auf deine Sendung. Ja, schöne Grüße zurück. Hier als nächstes Obscure Infinity mit der Joyless Flash.

deranged runners here. Reverend Decomposition von der Scheibe struck by a murderous siege aus dem Jahr 2016 unter den Kabelgraden. Und Gruß ein vom Mjölnir, schon wieder Mahlzeit Mars. Metallischen Gruß aus dem Pott an dich und an alle, die dabei sind. Ja, schönen Grüße jetzt zurück. Und weiter geht's dann hier mit Gorgasm. Und da haben wir dann hier Repulsive Contortion.

hörten wir gerade Gorgasm Repulsive Contortion von der Massacre to Dominate aus dem Jahr 2003. Weiter geht's hier dann mit Rivers of Nihil Perpetual Growth Machine.

Das waren hier Rivers of Nihil, Perpetual Growth Machine von der Scheibe Monarchy aus dem Jahr 2015. Und dann geht's hier weiter mit einer Runde Heads for the Dead mit der Seance.

Heads for the Dead, das ist Seance von der Scheibe Into the Red aus dem Jahre 2020. Ich habe ja gerade beim Wünschen reingeguckt, da kamen mittlerweile mehr als genug Wünsche rein. Die Playlists nämlich voll. Weitere Wünsche sind nicht mehr möglich, aber grüßen können, wenn ihr dann wollt. Und als nächstes gibt's ja hier Throne of Heresy, Black Gates of Antioch.

Das waren hier Trepas, Metamorphose von der Scheibe Les Hommes Malades aus dem Jahr 2023. Und dann geht's hier weiter mit dem letzten Song meiner Vorgabe-Playlist. Wie soll das sein? Natürlich mal wieder so ein Eisregen. Da hören wir jetzt hier bei den

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2: Das waren hier gerade Eisring bei den Gräbern von der Scheibe Leichenlager aus dem Jahr 2000. Und dann geht's hier los mit euren Wünschen. Der erste Wunsch hier kommt von Heiler, Cataclysm, Illuminati.

Cataclysm Illuminati hören wir gerade hier von der Scheibe Shadows and the Dust aus dem Jahr 2002. Da kam gerade noch ein Gruß ein und zwar vom Heiler. Schöner, prima Vorgabe. Dankeschön. Ja, gern doch. Und weiter geht's dann hier mit Demo Borgir. Ein Wunsch vom Wodanswolf. Interdimensional Summit.

Demoborgia Interdimensional Summit von der Eonien-Scheibe aus dem Jahr 2018. Und dann hier der nächste Wunsch, beziehungsweise ein Still hier für The Witcher. Da hören wir jetzt hier Paradise Lost mit The Dead Emotion.

Das war gerade Paradise Lost, A Dead Emotion von der Scheibe Gothic aus dem Jahr 91. Weiter geht's hier dann mit Omnius Ruin, ein Wunsch hier vom Metal-Suchgerät. Dann Fractal Abhorrence.

Fractal Abhorrence, Omnius Ruin hatten wir gerade von der Scheibe Requiem aus dem Jahr 2025. Da kamen gerade noch ein paar Grüße rein. Wodans Wolf schrieb noch, danke Mars, absolut geile Show. Ja, vor wie es gefällt. Und Metal Mies schrieb noch, hoi Mars, ja moin, Meets. Und weiter geht's hier dann mit Fjortan. Einen Wunsch von Schieber, gerne auf den Weißen. Komm herbei, schwarze Nacht.

Hörtan waren das gerade hier. Kommen wir bei Schwarze Nacht von der Scheibe Ethos aus dem Jahr 2024. Weiter geht's hier mit einer Runde Arch Enemy. Ein Wunsch von Eve Katharina, Cult of Chaos.

für die kleine Prinzessin in Berlin, Moni. Das war Michelle, eine Künstlerin mit einer sehr, sehr geilen Stimme. Wunderschöner Titel. Immer um 20:30 Radio Traffic Service. 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Da gibt es alle Informationen, Staus, Blitzer, Baustellen, was man eben so braucht.

Das war ein Wunsch aus Frangrange, aus Straßburg, von Pierre. Und wir haben noch etwas Made in Germany. Harald Meyer hat uns eine E-Mail geschrieben. Er kommt aus Leipzig und er sagt, ihr habt da dauernd so einen Sommerhit. Irgendwas mit Uso. Was ist denn das? Das ist Vincent Groß. Und der hat einen Riesenhit in Deutschland. Und den spielen wir jetzt nochmal für den Harald.

0: 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Vincent Groß war es und sein Superhit aus dem Jahre 2023. Hey, was trinkst denn du so? Uso. Top 20 Radio, hier ist der Bernie mit der Mixshow. Wir mixen heute die Hörergrüße und Wünsche von unseren Hörern. Also Musikzusammenstellung. Die Hörer von Top 20 Radio. Das war für den Harald aus Leipzig. Und er sagt, in Leipzig hören immer mehr Leute Top 20. Er macht natürlich auch ordentlich Reklame. Und wenn die einmal drauf sind, sagt er, lassen die auch nicht mehr los von Top 20. Ein Riesenlob bekommen wir auch aus Zürich von Monika Thiers. Sie wünscht sich einen Hit aus den 70ern, The Floaters. Und sie sagt, sowohl mein Bäcker hat's laufen, schreibt sie, als auch mein Metzger. Und oft läuft es sogar auch bei uns im Fitnessstudio. Egal, wo er uns jetzt hört. Schöne Grüße von Top 20 Radio.
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0: Hier sind die Floaters.
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wenn das keine Happy Music ist. Fun Radio Top 20 ist hier. Wie gesagt, das haben wir gespielt für die Monika aus Zürich. Schöne Grüße in die Schweiz. Von Top 20 Radio Hörergrüße. Tanja Meyers hat ebenfalls eine E-Mail geschrieben. Für die spielen wir auch etwas, was wir nicht so oft spielen. Genesis. Die große Gruppe Genesis mit Phil Collins. Titel heißt In Too Deep aus den 80ern. Und Tanja hört uns in Amsterdam. Sehr geiler Sound. Dreht eure Radios auf. Oh.

Absolute Könner, die Gruppe Genesis und Phil Collins aus den 80ern, also ein relativ neueres Werk von ihnen. Damals, in den 80ern, wurden sie etwas kommerzieller mit Phil Collins als Frontstimme. Top 20 Radio ist hier eure absolute Nummer 1, das Fun-Radio, mit den schönsten Grüßen und Hörerwünschen, die man sich vorstellen kann. Serdal grüßt seine Freundin Conny aus Berlin mit den Tavares.

Machen wir doch nicht. Wir don't taken away the music. Gar keine Frage. Wir lassen euch eure Musik. Das war ein Wunsch von Serdal für seine Freundin Conny aus Berlin. Und Conny hat ihm gesagt, Serdal, das ist das geilste Radio ever. Top 20 Radio. Die spielen Musik, die man sonst wirklich nirgends hört. Recht hat sie. Und dazu ab und zu auch die ganz aktuellen Sachen. Rüdiger hat ebenfalls geschrieben, er ist, wie er schreibt, der größte Fan von Gabi Decker. Er kommt aus Berlin und er fragt, wann ist Gabi Decker denn mit der nächsten Sendung dran? Oh, wir machen ja immer so alle paar Wochen eine neue, ne? Steht jetzt bald wieder an. Ich glaube, Gabi geht am 13. in Urlaub, also vorher werden wir es dann wahrscheinlich noch machen. Rüdiger steht nicht nur auf Gabi Decker, sondern er steht auch auf Marianne Rosenberg. Einer ihrer absoluten größten Hits heißt Marleen. Und den schieben wir jetzt dem Rüdiger rüber nach Berlin. Absoluter Hit aus den 70ern. Ich sag euch, die kleine Marianne gibt uns jetzt alles. Marleen.

0: Tja, also, ob Marleen dann gegangen ist? Ich weiß es nicht. Auf jeden Fall ein Riesenknaller in den 70er Jahren für Marianne Rosenberg. Sie war damals noch ganz, ganz jung, als sie das so live geschmettert hat. Sie war so jung, dass die Mama immer mit ins Fernseh- oder ins Radiostudio gegangen ist und auf die kleine Marianne aufgepasst hat. Das waren noch Zeiten. Nächster Titel für Robert Kleinstäuber aus Andernach. Er grüßt damit seine Kumpels, die jetzt ebenfalls zuhören. Ja, das wollen wir doch hoffen. Das war eine Stunde Music Mix. Die Hörergrüße und die Hörerwünsche von Top 20 Radio. Am Mikrofon war der Bernie.
1: Bitte.
0: Am Mikrofon ist der Bernie. Heute mit den Hörergrüßen. Den ersten Titel spielen wir für die Familie Stutz aus Karlsruhe, Gabriele und Bernd. Die machen die Stadt mal wieder unsicher. Sie sind ja dort bekannt. Hier ist Musik von der Gruppe Chick aus den 70ern. Good Times. Good Times.

ihr kennt es wirklich, die Gruppe Chic, Motown Music aus den Vereinigten Staaten, das war Good Times und jetzt noch das hier. Gefahrenmeldung, Achtung Karlsruhe. Die Familie Stutz ist unterwegs, bitte fahren Sie äußerst vorsichtig und überholen Sie nicht. Wunschtitel für Roland Fischer aus Berlin. Er erholt sich gerade in Sizilien vom Immobilienstress in der Mutterstadt.

Das war ein Knaller, Ravis und Gabriel bei Top 20 Radio und bei Top 20 Club. Wir wünschen und wir grüßen die Hörer. Der nächste Titel, gespielt für die Heilerin Frau Bleiler aus dem Allgäu, die übrigens im Moment Hörer von Top 20 Radio heilt. Damit das Ganze noch besser funktioniert, hier sind die Loper. Einer ihrer größten Titel aus den 80er Jahren heißt Time After Time. Komm, Baby, sag's uns. Ja.

Time After. Wunderschöner Titel von Cyndi Lauper. Ihr seid richtig angetuned. Hier ist Top 20 Radio und Top 20 Club, eure Programme mit den geilsten Titeln ever. So, das war ein Wunsch, der ins Allgäu gegangen ist. Eben haben wir einen Anruf bekommen aus Straßburg. Ruth Bauer-Wolf, unsere Astrologin, hat angerufen und hat gesagt, du Bernie, wenn du wieder Grüße machst, mach doch mal was, was wir damals immer gesendet haben, als wir in Baden-Baden noch Radio gemacht haben bei Radio Ladies First. Also für Ruth kommt das hier.

Ja, das war das Mumuland. Das waren unsere alten Zeiten aus Baden-Baden. Wir haben einen Gruß, und zwar von Peter aus Leipzig an seine Freundin mit Billy Ocean. Titel heißt Red Light, Billy Ocean. Am besten dreht er volle Pulle auf. Hier kommt der heiße Sound.

Die Hörer machen heute Programm bei Top 20. Das sind alles Hörergrüße und Hörerwünsche. Der nächste geht an oder kommt von Christel aus Berlin für die beiden Söhne. Hier ist Dua Lipa, eine heiße Lady. Aus den Charts 24.

Könnerin Dua Lipa und ihr Sommerhit aus dem Jahre 2024. Jetzt haben wir den Carlo, er kommt aus Köln, er hat einen Gruß für seine beste Freundin aus Brüssel, die Paula, und zwar Blondie. Ganz wichtiges Stück für die Musikszene, hier ging's los mit Rap. Und wer hat's so richtig salonfähig gemacht? Eine Lady, Blondie, Debbie Harry.

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2: So, jetzt habe ich hier noch zwei Wünsche in der Playlist. Vom Schniedelwurz Isan aus Norwegen. Und zwar mit seinem Wunsch: Land Me the Eyes of Millennia.

Tja, Isan, Land to me the eyes of millennia. Amr, AMR oder Amr heißt das Album aus dem Jahr 2018. Tja, das war's. Das waren wieder 3 Stunden in Into the Pit. Und sehr schön gemischt, finde ich. Waren wieder tolle Songs reingekommen. Es hat wieder richtig Spaß gemacht. So soll es hier sein. Alles wirklich durcheinander. Und so waren eben auch die Wünsche und vor allen Dingen auch viele. Es ging recht schnell. Also ich lasse mal eine halbe Stunde auf jeden Fall auf. Und in der halben Stunde kamen mehr als genug Songs rein. Vielen Dank. Und ich hoffe, euch hat der Abend hier auf dem Stream zumindest musikalisch auch gefallen. Von dem Gesabbele vielleicht mal abgesehen zwischendrin. Aber war eine coole Mischung, finde ich. Wir kommen zum letzten Song. Der ist vom Metal-Suchgerät gewünscht worden. Und zwar wieder eine Band aus den USA. Kennt ihr auch. Faith No More. Und zwar mit einem alten... Ja, mit einem alten Klassiker, mit einem Klassiker der Band von einer älteren Scheibe, nämlich Epic, und das Album nennt sich The Real Thing, kam im Jahr 1990 raus. Ja, und Epic ist einer der bekanntesten Songs, wurde vom Metal-Suchgerät gewünscht. Damit verabschiede ich mich. Macht es gut, haut rein, ciao, euer Pat.